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6: Mit Martina Steidl, guten Morgen. Nach dem Wahldebakel für die CDU bei den Landtagswahlen in Mecklenburg-Vorpommern und in Berlin ist Kanzler Friedrich Merz am Abend in die Offensive gegangen. Er spricht von einem Desaster, will aber weitermachen und geplante Reformen umsetzen. Parteipräsidium und Vorstand beraten heute, wie es weitergehen soll. In Mecklenburg-Vorpommern ist die CDU erstmals in ihrer Geschichte aus einem Landesparlament geflogen. Nicht einmal 5% hat die Kanzlerpartei geschafft. Die AfD hat rund 38% der Stimmen geholt. In Berlin ist die Linke mit gut 25% stärkste Kraft geworden. Kultur oder Flüsse und Vögel? Wie sollen die neuen Euro-Banknoten aussehen? Die Online-Umfrage zum Design geht zu Ende. Noch heute können die Europäerinnen und Europäer hier mitbestimmen. Bis vor einer Woche haben das schon mehr als 9 Millionen Menschen getan. Die neuen Euro-Scheine sollen auch noch schwieriger zu fälschen sein. Bis sie dann in Umlauf kommen, wird es aber noch eine Weile dauern. Fußball-Bundesliga. Red Bull Salzburg hat Sturm Graz zu Hause mit 3:0 geschlagen und damit nach 6 Duellen ohne Sieg wieder einen Erfolg gegen die Steirer eingefahren. Damit sind die Bullen Tabellenzweiter hinter Rapid. Hartberg gelingt ein 3:3 unentschieden gegen den LASK. Ried gewinnt zu Hause gegen den WAC mit 4:1.
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6: Windig und bewölkt startet die neue Woche, stellenweise kann es auch ein bisschen regnen. Meist scheint aber von in der Früh weg die Sonne, die sich bis zum Nachmittag im Großteil des Landes auch durchsetzt. Auf den Bergen kann der Wind sogar recht stürmisch werden. Die Temperaturen erreichen tagsüber Werte zwischen 13 und 20 Grad. Noch wärmer wird es in den föhnigen Gebieten von Osttirol bis zum Südburgenland.
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8: Schönen guten Morgen, Österreich. Es ist Montag, der 21. September, kurz nach 6. Ich bin Birgit Kern. So, jetzt noch einmal gut durchstrecken und dann mit Schwung aus dem Bett. Dazu der perfekte Sound zum Aufstehen, gleich The Chorus mit Breathless. Und das ist die neue von Bibi Rexha mit Faceless.

The Chorus hier auf eurem Wohlfühlradio am Montagmorgen. Ja, und beim nächsten Song, da wippen zuerst einmal die Zecherl mit, bevor ihr dann mit Schwung aus dem Bett raushüpft, weil nach Alle Farben kommt DJ Bobo. Das ist euer Happy Peppy Montagmorgen auf eurem Wohlfühlsender.

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14: Windig und bewölkt startet die neue Woche. Stellenweise kann es auch ein bisschen regnen. Meist scheint aber von in der Früh weg die Sonne, die sich bis zum Nachmittag im Großteil des Landes auch durchsetzt. Auf den Bergen kann der Wind sogar recht stürmisch werden. Die Temperaturen erreichen tagsüber Werte zwischen 13 und 20 Grad. Noch wärmer wird es in den föhnigen Gebieten von Osttirol bis zum Südburgenland.
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17: Schönen guten Morgen Österreich, ich bin Birgit Kern. Ihr hört euer Wohlfühlradio. Super, dass wir schon morgens bei euch laufen. Und bis der Kaffee fertig ist, haben wir super Songs für euch. Gleich Jimmy Cliff, Reggae Nights, kann man schon wieder vom nächsten Urlaub träumen. Und das hier sind Lost Frequencies, gemeinsam mit Ellie Duhay.

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2: Wenn die Kollegen komisch schauen, weil ihr schon wieder Selbstgespräche führt, also bitte erstens, das macht jeder. Und zweitens, Selbstgespräche sind sogar gesund. Ein Upgrade fürs Gehirn, könnte man sagen. Deshalb hier 5 Gründe, warum ihr öfter mit euch selber quatschen solltet. Erstens, Selbstgespräche entspannen. Besonders, wenn ihr euch selbst mit Du anspricht. Also, du schaffst das zum Beispiel. Das schafft Distanz zu herausfordernden Situationen und senkt den Stresspegel. Zweitens, Selbstgespräche schaffen Struktur. Laut denken sortiert das Chaos im Kopf. Wer Fragen laut ausspricht, findet Lösungen schneller. Drittens, Selbstgespräche motivieren. Das habe ich super gemacht. Ja, einfach sagen, Eigenlob stinkt nicht und eine laute Ansage an sich selbst hält außerdem den inneren Kritiker im Zaum. Viertens, Selbstgespräche helfen beim Lernen. Ob Instrument oder neuer Job, wenn ihr euch selbst laut Anweisungen gebt, dann verinnerlicht ihr Abläufe schneller. Und fünftens, Selbstgespräche trainieren das Gedächtnis. Ich hole jetzt die Butter. Ja, wer solche Alltagstaten laut kommentiert, bleibt konzentriert und trainiert das Kurzzeitgedächtnis.
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2: Mit diesem Wissen könnt ihr beim nächsten Meeting in der Arbeit auftrumpfen oder auch, wenn die Kids daheim mal wieder so richtig ungeduldig sind. Wir erforschen ja für euch, woher beliebte Redewendungen eigentlich kommen. Kollegin Dagmar Hager heute, abwarten und Tee trinken.
3: Dieser Ausspruch hat seinen Ursprung wahrscheinlich als Mahnung an ungeduldige Kranke. Sie sollen ruhig bleiben, heilenden Tee trinken und geduldig auf die Genesung warten. Verwendet wird Abwarten und Tee trinken nachweislich seit dem 19. Jahrhundert.
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10: Mit Martina Steidl, guten Morgen. Nach dem Wahldebakel für die CDU bei den Landtagswahlen in Mecklenburg-Vorpommern und in Berlin ist Kanzler Friedrich Merz am Abend in die Offensive gegangen. Er spricht von einem Desaster, will aber weitermachen und geplante Reformen umsetzen. Parteipräsidium und Vorstand beraten heute, wie es weitergehen soll. In Mecklenburg-Vorpommern ist die CDU erstmals in ihrer Geschichte aus einem Landesparlament geflogen. Nicht einmal 5% hat die Kanzlerpartei geschafft. Die AfD hat rund 38% der Stimmen geholt. In Berlin ist die Linke mit gut 25% stärkste Kraft geworden. Kultur oder Flüsse und Vögel? Wie sollen die neuen Euro-Banknoten aussehen? Die Online-Umfrage zum Design geht zu Ende. Noch heute können die Europäerinnen und Europäer hier mitbestimmen. Bis vor einer Woche haben das schon mehr als 9 Millionen Menschen getan. Die neuen Euro-Scheine sollen auch noch schwieriger zu fälschen sein. Bis sie dann in Umlauf kommen, wird es aber noch eine Weile dauern. Fußball-Bundesliga. Red Bull Salzburg hat Sturm Graz zu Hause mit 3:0 geschlagen und damit nach 6 Duellen ohne Sieg wieder einen Erfolg gegen die Steirer eingefahren. Damit sind die Bullen Tabellenzweiter hinter Rapid. Hartberg gelingt ein 3:3 unentschieden gegen den LASK. Ried gewinnt zu Hause gegen den WAC mit 4:1.
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10: Windig und bewölkt startet die neue Woche. Stellenweise kann es auch ein bisschen regnen. Meist scheint aber von in der Früh weg die Sonne, die sich bis zum Nachmittag im Großteil des Landes auch durchsetzt. Auf den Bergen kann der Wind sogar recht stürmisch werden. Die Temperaturen erreichen tagsüber Werte zwischen 13 und 20 Grad. Noch wärmer wird es in den föhnigen Gebieten von Osttirol bis zum Südburgenland.
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11: Kurz nach 7, schönen guten Morgen. Ihr hört euer Wohlfühlradio am Montag, dem 21. September. Erster Tag der Woche. Nach einem traumhaften Wochenende ist Wetter heute früh richtig herbstlich, aber am Nachmittag geht sich dann schon wieder eine Radeltour oder ein ausgedehnter Spaziergang bei angenehmen Temperaturen aus. Wir sind gerne mit dabei. Ich bin Birgit Kern, gleich Shakira und Burna Boy mit dem heurigen Fußball-WM-Song Die Die. Und das ist Luke Christopher. 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

Shakira und Burna Boy hier auf eurem Wohlfühlradio am Montag in der Früh. Heute ist der 21. September. Heute hat Regielegende Steven Spielberg Geburtstag. Er wird 79. Der Sänger der Britpop-Band Oasis, Liam Gallagher, und auch Sänger Jason Derulo haben heute auch eine Kerze mehr auf der Torte. Wir gratulieren ganz herzlich. Wenn ihr heute auch was zu feiern habt, dann wünschen wir euch natürlich auch alles Gute. Und das Ständchen, das singt euch jetzt das Geburtstagskind selber. Jason Derulo gemeinsam mit Josh685 mit Savage Love. Einen schönen Tag wünschen wir euch.

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1: Fledermäuse sind Geschöpfe der Nacht und schlafen tagsüber. Aber auch nachts ist es mit ihrem Sehvermögen nicht weit her. Sie geben Ultraschalllaute ab und können damit ihre Umgebung quasi abtasten. So sind Gegenstände und Beutetiere auch in völliger Dunkelheit für Fledermäuse sichtbar.
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7: Windig und bewölkt startet die neue Woche. Stellenweise kann es auch ein bisschen regnen. Meist scheint aber von in der Früh weg die Sonne, die sich bis zum Nachmittag im Großteil des Landes auch durchsetzt. Auf den Bergen kann der Wind sogar recht stürmisch werden. Die Temperaturen erreichen tagsüber Werte zwischen 13 und 20 Grad. Noch wärmer wird es in den föhnigen Gebieten von Osttirol bis zum Südburgenland.
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0: 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Und jetzt wieder ein schlauer Spruch to go.
1: Ich hatte mein ganzes Leben viele Probleme und Sorgen. Die meisten von ihnen sind aber niemals eingetreten. Mark Twain, amerikanischer Schriftsteller.
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2: Wenn ihr vielleicht am nächsten Wochenende einen Familienausflug machen und dafür einiges an Gepäck mitnehmen wollt, achtet bitte unbedingt auf die richtige Beladung eures Fahrzeuges. Schwere Gegenstände gehören nach unten in den Kofferraum, Fahrräder auf geeignete Träger. Beachtet auch die Dach- und Gesamtladeleistung und prüft den Reifendruck. Die Hutablage muss frei bleiben, damit ihr eine gute Sicht nach hinten habt. Und lose Sachen solltet ihr unbedingt mit Gurten sichern. Dann steht eurer Reise nichts mehr im Weg.
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7: Mit Martina Steidl, guten Morgen. Haushaltsenergie ist bei uns im August erneut teurer geworden, im Jahresvergleich um fast 10%, wie die Energieagentur ausgerechnet hat. Die Preise in die Höhe getrieben haben vor allem Sprit und Heizöl. Wegen der angespannten Lage in Nahost wird sich so schnell auch nichts ändern. Immerhin, Strom ist im Jahresvergleich um 11% billiger geworden. Kopfüber festgehangen sind die Besucher von einem Drehkarussell beim Oktoberfest in München. Das Karussell war wegen einer technischen Störung stehen geblieben. Nach rund 5 Minuten ist es wieder angelaufen und das Feiern auf der Wiesn ist weitergegangen. Samstagmittag war das Oktoberfest offiziell eröffnet worden. Archäologischer Sensationsfund in Oberösterreich. Bei Baggerarbeiten in einer Kiesgrube in Deinheim sind rund 500 Eisenbarren aus der Eisenzeit etwa 300 bis 100 vor Christi entdeckt worden. Der mit Abstand größte derartige Fund in Europa, berichten nun Forscher in einer Fachzeitschrift. Die Barren wurden an der Uni Innsbruck untersucht. Es sind sogenannte Doppelspitzbarren, die ursprünglich aus einer Schmiede in Bayern kommen sollen.
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7: Sonne und Wolken wechseln sich derzeit ab, stellenweise kann es auch ein bisschen regnen. Vielerorts scheint aber bereits die Sonne, die sich im Laufe des Tages fast überall durchsetzt. Föhn bringt von Osttirol bis zum Südburgenland wieder warme Temperaturen bis zu 24 Grad, sonst erreichen die Tageshöchstwerte 13 bis 20 Grad. Ein Blick noch auf morgen, auch der Dienstag wird wechselnd bewölkt und windig, im Westen und Süden gibt es aber viel Sonne.
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9: Guten Morgen, Österreich. Schön, dass wir euch in den neuen Tag rein begleiten dürfen. Es ist kurz nach 8 an diesem Montag. Ich bin Birgit Kern. Ja, dass ihr unseren Wohlfühlsender hört, das bringt euch nicht nur gute Laune. 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

0: Sue mit All the Things She Said hier auf eurem Wohlfühlradio am Montagvormittag. Dass sich Ingenieure und Techniker der Wunder der Natur bedienen, ist ja bekannt. Diese Kombination von Technik und Biologie hat ja auch einen Namen, Bionik. Aber diese Meldung hat dann doch für große Staunen gesorgt bei uns in der Redaktion. Kollege Michi Seemann, was ist denn die neueste Errungenschaft der Technik aus der Tierwelt?
1: Haifischhaut für Flugzeuge. Die weltweit erste sogenannte AeroShark-Installation wird gerade in einem Airbus A330 in Deutschland ausprobiert. Dahinter steckt eine Technologie, die auf einer hauchdünnen Folie die Vorzüge der Haut von Haifischen nachahmt.
0: Aha.
1: Deren Haut ist nämlich mit winzigen Schuppen bedeckt, die Verwirbelungen brechen und so das Wasser quasi am Körper vorbeileiten. Damit sollen die Flugzeuge Sprit sparen und das hat wiederum den Vorteil, dass weniger Verbrauch auch weniger Kerosin an Bord bedeutet.
0: Sehr cool, danke Michi. Ja, bei den Spritpreisen momentan sollten auch Autos mit so einer Folie überzogen werden.
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2: Stellt euch vor, ihr wacht im Krankenhaus auf und habt absolut keine Ahnung, wer ihr seid. Genau das passiert einer jungen Frau in einem neuen Netflix-Film, Die Frau ohne Vergangenheit. Ist ein Nordic-Noir-Thriller vom Feinsten, spielt in Dänemark. Die Frau verliert nach einem schweren Unfall komplett ihr Gedächtnis. Plötzlich taucht eine stinkreiche Familie auf und behauptet, sie gehört zu ihnen. Die Frau kehrt also zurück in ein Leben voller Luxus, voller Reichtum. Doch schnell merkt sie, hinter der perfekten schönen Fassade läuft ein ganz falsches Spiel. Jeder lügt sie an, überall lauern dunkle Geheimnisse und sie weiß nicht einmal, ob sie dem Menschen in ihrem eigenen Bett trauen kann. Also wenn ihr auf düstere skandinavische Psychothriller steht, bei denen ihr bis zur letzten Sekunde rätselt, wer jetzt gut und wer böse ist, dann ist das eine absolute Streaming-Empfehlung, Die Frau ohne Vergangenheit auf Netflix.
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7: Sonne und Wolken wechseln sich derzeit ab. Stellenweise kann es auch ein bisschen regnen. Vielerorts scheint aber bereits die Sonne, die sich im Laufe des Tages fast überall durchsetzt. Föhn bringt von Osttirol bis zum Südburgenland wieder warme Temperaturen bis zu 24 Grad. Sonst erreichen die Tageshöchstwerte 13 bis 20 Grad. Ein Blick noch auf morgen. Auch der Dienstag wird wechselnd bewölkt und windig. Im Westen und Süden gibt es aber viel Sonne.
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9: Es ist 8:30 am Montag. Ich bin Birgit Kern. Ihr hört euer Wohlfühlradio. Ja, super, dass wir euch durch diesen Vormittag begleiten dürfen. Bei uns bekommt ihr nämlich nur gute Nachrichten. Wir haben klasse Freizeit- oder Streaming-Tipps, die coolsten Einrichtungstrends oder Lifehacks für euch. Wir haben aber auch den perfekten Sound für euren Wochenstart. Gleich Tina Turner. What you get is what you see. Und das ist Master KG mit Jerusalem. Einen schönen Start in die neue Woche wünschen wir euch.

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2: Eine Tasse Kaffee oder Tee am Morgen oder auch am Nachmittag, das gehört für viele fix zum Tag dazu, schmeckt einfach gut, macht wach. Aber Kaffee kann auch helfen, euer Gehirn gesund zu halten. Eine Langzeitstudie hat nämlich jetzt ergeben, dass Kaffee vor Demenz schützen kann, Kollege Michi Seemann.
3: Bei dieser Studie wurden über 130.000 Menschen über den Zeitraum von 43 Jahren begleitet, um zu sehen, wie sich der Kaffee und der Tee auf das Demenzrisiko auswirken. Ergebnis: Die Testpersonen, die jeden Tag koffeinhaltigen Kaffee getrunken haben, haben ein 18% geringeres Risiko, an Demenz zu erkranken, als diejenigen, die keinen Kaffee getrunken haben. Eine ähnliche, nur etwas geringere Wirkung haben die Wissenschaftler auch bei Teetrinkern gefunden.
2: Danke, Michi. Das Entscheidende bei beiden Getränken, Kaffee und Tee, war das Koffein. Entkoffeinierter Kaffee hat die Wirkung nicht gezeigt.
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2: Mein Schlafzimmer ist mein Heiligtum, das sagt eine der erfolgreichsten Modedesignerinnen der Welt, nämlich Vera Wang. Sie ist vor allem für ihre Hochzeitskleider berühmt. Ja, und das Schlafzimmer ist ihr Zufluchtsort, in dem sie Design und sich Konzepte überlegt. Und das Ganze zu nachtschlafender Zeit, wenn andere längst Schafe zählen. Denn nachts ist die einzige Zeit, in der nicht 7 Leute gleichzeitig auf sie zukommen und etwas von ihr wollen, sagt die Designerin in einem Interview. Ihr Schönheitsrezept lautet übrigens arbeiten, schlafen, ein Wodka-Cocktail und nicht zu viel Sonne.
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15: Mit Martina Steidl, guten Morgen. Haushaltsenergie ist bei uns im August erneut teurer geworden, im Jahresvergleich um fast 10%, wie die Energieagentur ausgerechnet hat. Die Preise in die Höhe getrieben haben vor allem Sprit und Heizöl. Wegen der angespannten Lage in Nahost wird sich so schnell auch nichts ändern. Immerhin, Strom ist im Jahresvergleich

0: gleich um 11% billiger geworden. Kopfüber festgehangen sind die Besucher von einem Drehkarussell beim Oktoberfest in München. Das Karussell war wegen einer technischen Störung stehen geblieben. Nach rund 5 Minuten ist es wieder angelaufen und das Feiern auf der Wiesn ist weitergegangen. Samstagmittag war das Oktoberfest offiziell eröffnet worden. Archäologischer Sensationsfund in Oberösterreich. Bei Baggerarbeiten in einer Kiesgrube in Deinheim sind rund 500 Eisenbarren aus der Eisenzeit etwa 300 bis 100 vor Christi entdeckt worden. Der mit Abstand größte derartige Fund in Europa, berichten nun Forscher in einer Fachzeitschrift. Die Barren wurden an der Uni Innsbruck untersucht. Es sind sogenannte Doppelspitzbarren, die ursprünglich aus einer Schmiede in Bayern kommen sollen.
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0: Sonne und Wolken wechseln sich derzeit ab. Stellenweise kann es auch ein bisschen regnen. Vielerorts scheint aber bereits die Sonne, die sich im Laufe des Tages fast überall durchsetzt. Föhn bringt von Osttirol bis zum Südburgenland wieder warme Temperaturen bis zu 24 Grad. Sonst erreichen die Tageshöchstwerte 13 bis 20 Grad. Ein Blick noch auf morgen. Auch der Dienstag wird wechselnd bewölkt und windig. Im Westen und Süden gibt es aber viel Sonne.
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3: Ich bin Birgit Kern. Fein, dass wir euch begleiten dürfen hier auf eurem einzigen Wohlfühlradio. Es ist kurz nach 9 an diesem Montag. Es ist der 21. September. Übermorgen startet offiziell der Herbst mit der Tag-Nacht-Gleiche. Ist irgendwie ein markanter neuer Abschnitt. Und den nehmen auch viele als Neuanfang wahr. Quasi so ein bisschen wie Neujahr, nur halt 3 Monate vorher. Diesen Effekt nennen die Psychologen Fresh Start Effekt. Mehr darüber gleich nach Katy Perry und Axwell & Ingrosso.

0: Katy Perry mit Band-Aids am Montagvormittag auf eurem Wohlfühlradio. Hand aufs Herz, habt ihr euch in den letzten Wochen auch öfter mal gedacht, jetzt aber mehr Sport, früher schlafen gehen, den Keller aufräumen, besser essen? Dabei ist der Jahreswechsel noch weit weg, aber der September hat so seine eigene Magie, wie mein Kollege Michi Seemann weiß.
1: Ja genau, in der Psychologie gibt es dafür sogar einen eigenen Begriff, den Fresh Start Effekt.
0: Aha.
1: Forscher haben herausgefunden, dass wir nach bestimmten Einschnitten im Jahr eher das Gefühl haben, okay, ein neues Kapitel, diesmal packe ich's an.
0: Mhm.
1: Solche Einschnitte können der Geburtstag sein, ein Monatsanfang oder eben der Beginn des Schuljahres. Und genau da liegt der September goldrichtig.
0: Mhm.
1: Urlaub vorbei, Alltag zurück, Kinder wieder in der Schule. Das fühlt sich für viele an wie ein Reset.
0: Ja, danke Michi. Und das Schöne daran ist, man muss nicht auf den 1. Jänner warten, um mit einem neuen Abschnitt im Leben zu starten. Auch jetzt, im September, ist vielleicht genau die perfekte Zeit, um etwas anzugehen. Und ein neuer Abschnitt macht es leichter, alte Gewohnheiten hinter sich zu lassen. Wir unterstützen euch dabei gerne mit klasse Musik hier auf eurem einzigen Wohlfühlsender.

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2: Worauf passe ich auf, wenn ich ein neues Sofa kaufe? Wohnprofi Daniel Amlacher.
3: Zuerst muss ich mir überlegen, was mache ich wirklich auf meinem Sofa? Ja, also wie benutze ich das Sofa im weitesten Sinn? Das heißt, bin ich eher derjenige, der nur dort liegt? Ja? Oder sitze ich auch gerne dort, lese ich auch gerne dort? Dann gibt es verstellbare Sitztiefen, wenn ich beides nutzen möchte. Ich soll mich gemütlich hinsetzen, so wie ich zu Hause sitze, dass ich sehe, ist der Rücken hoch genug, passt das wirklich für mich? Und meistens, also ein kleiner Tipp dazu, der erste Eindruck ist wirklich der beste. Einfach mal reinschmeißen ins Sofa und fühle ich mich wohl, dann passt's. Habe ich Zweifel, ist es wahrscheinlich nicht das Richtige.
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9: Sonne und Wolken wechseln sich derzeit ab. Stellenweise kann es auch ein bisschen regnen. Vielerorts scheint aber bereits die Sonne, die sich im Laufe des Tages fast überall durchsetzt. Föhn bringt von Osttirol bis zum Südburgenland wieder warme Temperaturen bis zu 24 Grad. Sonst erreichen die Tageshöchstwerte 13 bis 20 Grad. Ein Blick noch auf morgen. Auch der Dienstag wird wechselnd bewölkt und windig. Im Westen und Süden gibt es aber viel Sonne.
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12: Es ist 9:30 an diesem Montag. Ich bin Birgit Kern. Na, eine kleine Pause gefällig? Alles klar, dann holt euch einmal einen guten Kaffee. Den Sound dazu liefern wir hier auf eurem Wohlfühlradio gleich. Ingrid mit Tue Futu und das ist Sabrina Carpenter.

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1: Das Leben ist wie eine Schachtel Pralinen. Man weiß nie, was man kriegt. Aus dem Film Forrest Gump.
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2: Fahrt ihr auch täglich mit dem Auto zur Arbeit? Dann seid ihr in guter Gesellschaft. In Österreich pendeln nämlich 72% der Arbeitnehmerinnen und Arbeitnehmer mit dem Auto zum Arbeitsplatz. Dabei verbringen wir im Schnitt 54 Stunden im Jahr im Stau. In vielen Großstädten, wie zum Beispiel in Los Angeles, sind es sogar über 100 Stunden.
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12: Mit Martina Steidl. Der Anteil an KI-Jobs am Arbeitsmarkt steigt. 5% waren es, die im ersten Halbjahr auf dem Jobportal Karriere.at ausgeschrieben waren. Das klingt auf den ersten Blick nicht viel, die Dynamik sei aber groß. Kaum ein Berufsfeld kommt mittlerweile ohne KI aus. Einen großen Sprung gibt es etwa im Bereich der Grafik. Jedes fünfte Jobinserat der Branche ist hier ein KI-Job. Österreich ist offenbar ein Land der Sitzenbleiber. Hier bei uns müssen deutlich mehr Jugendliche im Laufe ihrer Schulbahn eine Klasse wiederholen als in den meisten anderen Industriestaaten. Tendenz steigend. Das zeigt die jüngste Ausgabe der PISA-Studie. Fast ein Fünftel der 15-Jährigen hat in der Studie angegeben, dass sie schon mindestens einmal sitzen geblieben sind. An Brennpunktschulen war es sogar rund ein Drittel. Bei den PISA-Siegern Estland und Irland waren es dagegen nicht einmal 5%, die ein Schuljahr wiederholt haben. Das Bundesheer startet heute eine groß angelegte Übung zur Luftraumüberwachung. In Teilen Niederösterreichs, der Steiermark und des Burgenlands. Im Einsatz sind 3 Eurofighter, Drohnen und Luftabwehrsysteme. Geübt wird die militärische Landesverteidigung, darunter auch die Abwehr von Drohnen und der Schutz eines fiktiven Flugplatzes. Insgesamt nehmen rund 500 Personen teil. Die Übung dauert bis Freitag.
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12: Im Großteil Österreichs gibt es heute eine sehr windige Mischung aus Sonne und Wolken. Teils sind auch noch ein paar Regenschauer mit dabei. Im Süden dagegen ist es trocken und auch überwiegend sonnig. Die Tageshöchstwerte klettern mit Sonne und Föhn auf bis zu 24 Grad. Sonst liegen sie zwischen kühlen 13 und milderen 20 Grad. Auch morgen Dienstag ist es wechselnd bewölkt und windig.

0: windig. Viel Sonne gibt's im Westen und im Süden.
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3: Es ist kurz nach 10, ihr hört euer Wohlfühlradio und diese Stunde haben wir wirklich den perfekten Mix für euch. Nämlich Will Smith mit Man in Black, Mumford & Sons haben wir auch dabei, Ozone mit Dragos de Adinte und das ist Nico Santos. Habt einen schönen Wochenstart.

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1: Bienen sind eine geniale Erfindung der Natur. Sie verbreiten Blütenstaub und sorgen so für den Pflanzennachwuchs. Und natürlich liefern sie uns den wertvollen Honig. Was aber die wenigsten wissen, Bienen können UV-Licht sehen und erkennen so Blumenmuster, die für unsere Augen verborgen sind.
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9: Im Großteil Österreichs gibt es heute eine sehr windige Mischung aus Sonne und Wolken. Teils sind auch noch ein paar Regenschauer mit dabei. Im Süden dagegen ist es trocken und auch überwiegend sonnig. Die Tageshöchstwerte klettern mit Sonne und Föhn auf bis zu 24 Grad. Sonst liegen sie zwischen kühlen 13 und milderen 20 Grad. Auch morgen Dienstag ist es wechselnd bewölkt und windig. Viel Sonne gibt es im Westen und im Süden.
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12: Ja, wir sind euer Wohlfühlsender und wir haben nicht nur klasse Songs für den Montagvormittag. Wir haben auch nur Themen, die euch zum Schmunzeln bringen oder wo ihr beim Kollegenplausch in der Kaffeeküche gleich ein Gesprächsthema habt. Zum Beispiel die Eissorte des Jahres. Vielleicht ja heute nach dem Mittagessen noch einmal ein Eis. Es wird ja trotzdem noch richtig schön warm. Außerdem Eis geht immer, oder? Also, warum nicht einmal Cassata Melody ausprobieren? So heißt nämlich das Eis des Jahres 2026. Was da genau drinnen ist, das verraten wir euch nach Cool and the Gang und Marquez.

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2: Das österreichische Eis des Jahres 2026 ist die Sorte Cassata, angelehnt an die süditalienische Torte Cassata Siciliana. Falls ihr die nicht kennt, das heißt, die Basis ist Ricotta-Eis, verfeinert dann mit kantierten Früchten wie Zitrone oder Orange, das polarisiert sicher, muss man mögen. Das europäische Eis des Jahres 2026 heißt Melody und ist ein Milch-Ricotta-Eis mit Orangensauce und Pistazien. Wobei, Eis des Jahres hin oder her, die Lieblingssorten der Österreicher sind immer noch Schokolade und Stracciatella.
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2: Das wird eindeutig meine neue Lieblingsrubrik. Wir ergründen für euch, woher Sprichworte und Redensarten kommen. Heute auf der Leitung stehen, Kollegin Dagmar Hager.
3: Wenn jemand sehr lange braucht, um etwas zu begreifen, dann steht er auf der Leitung. Diese Redewendung stammt aus der Zeit, als Telefone ganz neu und die Tonqualität sehr schlecht war. Wenn die Verbindung abgerissen ist oder der Gesprächspartner einfach nicht und nicht verstanden hat, dann haben sich die Leute damals vorgestellt, dass irgendwo jemand auf der Telefonleitung steht und die Info deshalb nicht durchgeht.
2: Hat auch nichts mit der generellen geistigen Leistungsfähigkeit zu tun. Man braucht ja nur von der Leitung runtersteigen und schon hat man es kapiert.
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4: Mit Martina Steidl. Der Anteil an KI-Jobs am Arbeitsmarkt steigt. 5% waren es, die im ersten Halbjahr auf dem Jobportal Karriere.at ausgeschrieben waren. Das klingt auf den ersten Blick nicht viel, die Dynamik sei aber groß. Kaum ein Berufsfeld kommt mittlerweile ohne KI aus. Einen großen Sprung gibt es etwa im Bereich der Grafik. Jedes fünfte Jobinserat der Branche ist hier ein KI-Job. Österreich ist offenbar ein Land der Sitzenbleiber. Hier bei uns müssen deutlich mehr Jugendliche im Laufe ihrer Schulbahn eine Klasse wiederholen als in den meisten anderen Industriestaaten. Tendenz steigend. Das zeigt die jüngste Ausgabe der PISA-Studie. Fast ein Fünftel der 15-Jährigen hat in der Studie angegeben, dass sie schon mindestens einmal sitzen geblieben sind. An Brennpunktschulen war es sogar rund ein Drittel. Bei den PISA-Siegern Estland und Irland waren es dagegen nicht einmal 5%, die ein Schuljahr wiederholt haben. Das Bundesheer startet heute eine groß angelegte Übung zur Luftraumüberwachung. In Teilen Niederösterreichs, der Steiermark und des Burgenlands. Im Einsatz sind 3 Eurofighter, Drohnen und Luftabwehrsysteme. Geübt wird die militärische Landesverteidigung, darunter auch die Abwehr von Drohnen und der Schutz eines fiktiven Flugplatzes. Insgesamt nehmen rund 500 Personen teil. Die Übung dauert bis Freitag.
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4: Im Großteil Österreichs gibt es heute eine sehr windige Mischung aus Sonne und Wolken. Teils sind auch noch ein paar Regenschauer mit dabei. Im Süden dagegen ist es trocken und auch überwiegend sonnig. Die Tageshöchstwerte klettern mit Sonne und Föhn auf bis zu 24 Grad. Sonst liegen sie zwischen kühlen 13 und milderen 20 Grad. Auch morgen Dienstag ist es wechselnd bewölkt und windig. Viel Sonne gibt es im Westen und im Süden.
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5: Ich bin Birgit Kern. Fein, dass wir euch begleiten dürfen. Es ist kurz nach 11 an diesem Montag. Wir wollen, dass es euch so richtig gut geht. Und darum haben wir auch nur Themen, die euch entweder unterstützen oder Geschichten, die einfach interessant sind. Wie diese hier. Flugzeuge bekommen eine Art Haifischhaut. Das soll dazu führen, dass weniger Kerosin gebraucht wird. Wie das Ganze funktioniert, gleich nach Bruno Mars und Imani.

0: Girls, I Just Might. Das ist euer ganz entspannter Montagvormittag hier auf eurem Wohlfühlradio. Ja, dass sich Ingenieure und Techniker der Wunder der Natur bedienen, ist ja bekannt. Diese Kombination von Technik und Biologie hat ja auch einen Namen, Bionik. Aber diese Meldung hat dann doch bei uns in der Redaktion zumindest für großes Staunen gesorgt. Mein Kollege Michi Seemann ist bei mir. Was ist denn die neueste Errungenschaft der Technik aus der Tierwelt, Michi?
1: Haifischhaut für Flugzeuge. Die weltweit erste sogenannte AeroShark-Installation wird gerade an einem Airbus A330 in Deutschland ausprobiert. Dahinter steckt eine Technologie, die auf einer hauchdünnen Folie die Vorzüge der Haut von Haifischen nachahmt.
0: Wahnsinn.
1: Deren Haut ist nämlich mit winzigen Schuppen bedeckt, die Verwirbelungen brechen und so das Wasser quasi am Körper vorbeileiten. Damit sollen die Flugzeuge Sprit sparen und das hat wiederum den Vorteil, dass weniger Verbrauch auch weniger Kerosin an Bord bedeutet.
0: Ja, sehr cool. Danke, Michi. Bei den Spritpreisen momentan sollte das auch bei Autos funktionieren, dass man da so eine Folie drauf gibt.
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2: Wenn ihr kleine Kinder daheim habt, dann schaut euch diesen Film lieber nicht an, denn dann werdet ihr nie wieder ruhig schlafen können. Aber wenn ihr auf extrem spannende Psychothriller steht, dann gibt's jetzt eine absolute Empfehlung. Der Kinderflüsterer auf Netflix mit Robert De Niro. Worum geht's? Ein Serienmörder lockt Kinder aus dem Haus, indem er ihnen nachts unheimliche Dinge durchs Fenster zuflüstert. Der Kerl wird aber geschnappt. Doch Jahre später verschwindet plötzlich wieder ein Kind auf die gleiche Art und ausgerechnet der kleine Enkel jenes Polizisten, der den Killer damals erwischt hat, der hört jetzt auch nachts ein Flüstern am Fenster.
3: Ich bitte dich um Hilfe. Der Kinderflüsterer ist mir im Gedächtnis geblieben und du hast ihn festgenommen.
4: Das stimmt. Das war vor 30 Jahren. Er sitzt lebenslänglich.
3: Aber wie kann er denn wieder morden?
2: Wer flüstert also am Fenster, wenn der Täter doch längst hinter Gittern sitzt? Ist es ein Nachahmer oder hat der alte Cop damals doch den Falschen erwischt?
5: Was sonst erzählen Sie uns nicht?
4: Er ist am Leben, das ist das Wichtigste.
3: Ja, aber...
2: Der Film ist gruselig, düster, absolut beklemmend, aber fantastisch besetzt mit Hollywood-Legende Robert De Niro, Adam Scott, Michelle Monaghan und Michael Keaton, der Kinderflüsterer auf Netflix.
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3: Im Großteil Österreichs gibt es heute eine sehr windige Mischung aus Sonne und Wolken. Teils sind auch noch ein paar Regenschauer mit dabei. Im Süden dagegen ist es trocken und auch überwiegend sonnig. Die Tageshöchstwerte klettern mit Sonne und Föhn auf bis zu 24 Grad. Sonst liegen sie zwischen kühlen 13 und milderen 20 Grad. Auch morgen Dienstag ist es wechselnd bewölkt und windig. Viel Sonne gibt es im Westen und im Süden.
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5: 11:30 in Österreich. Wir sind euer Wohlfühlradio, spielen nicht nur lässige Songs für euch, wir schauen auch mit euch gemeinsam bei den Promis zu Hause vorbei. Diesmal besuchen wir Thomas Stipsitz. Der österreichische Kabarettist hat nämlich von einer Sache so viel, dass er sogar was davon bei seinem Bruder lagern muss. Was das genau ist, verraten wir euch noch in dieser halben Stunde.

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1: Jenseits von richtig und falsch liegt ein Ort. Dort treffen wir uns. Rumi, persischer Gelehrter.
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2: Heute bei Stinaz-Krimi-Autor Thomas Stipsitz.
3: Ich weiß nicht, ob ihr Stinaz kennt von Ihnen. Es ist eine Ortschaft, da fährst du rein und denkst, da bleiben wir nicht. Aber trotzdem.
2: Thomas Stipsitz ist Kabarettist, Schauspieler, Krimi-Autor, Sänger. Und sein liebstes Stück bei ihm zu Hause ist ein Wurlitzer.
4: Ja, also der begleitet mich jetzt schon sehr lange. Und ist doch um einiges älter als ich.
2: Ja, aber nicht altmodisch. Der Wurlitzer hat nämlich Bluetooth eingebaut.
4: Das hat mir mein Freund der Stinaz, der so mit Antiquitäten, der hat mir das über einen anderen Freund so einbauen lassen. Das ist echt cool, weil dann kann man auch übers Handy, quasi über diese Röhre hören und selbst die neuen Lieder kriegen dann so eine Patina.
2: Also einen Retro-Klang. Thomas Stipsitz sammelt außerdem leidenschaftlich Schallplatten. Inzwischen sind es so viele, dass er sie sogar schon im Haus seines Bruders zwischenlagern muss.
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2: Mit Alexander Fekonja. Die Arbeiterkammer warnt aktuell vor einer Betrugsmasche bei Booking.com. Kriminelle schicken da Reisenden gefälschte E-Mails im Namen der gebuchten Unterkunft und drohen mit der Stornierung, wenn nicht Daten bestätigt oder eine Vorauszahlung geleistet wird. Die Mails wirken echt, weil sie die richtigen persönlichen Daten und Reisedaten enthalten. Die AK rät deswegen, niemals auf Links in solchen E-Mails zu klicken. Wieder haben Betrüger über eine sogenannte Love-Scam-Masche zugeschlagen. Eine 70-jährige Burgenländerin aus dem Bezirk Mattersburg hat diesmal einer Online-Bekanntschaft wegen vorgetäuschter Notlagen immer wieder Geld überwiesen, dafür sogar einen Kredit über 50.000 Euro aufgenommen. Insgesamt hat sie 70.000 Euro verloren. Einmal mehr warnt die Polizei vor dieser Masche. Einen neuen Nachwuchsrekord gibt es bei den Weißstörchen in Macheck in Niederösterreich. Heuer sind es dort 147 Jungvögel, kommt die Info heute vom WWF. Der bisherige Höchstwert aus dem Jahr 1996 ist damit um 9 Tiere übertroffen worden. Und auch pro Brutpaar sind es mit rund 3 Küken im Schnitt so viele wie noch nie.
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2: Vor allem von Salzburg ostwärts weht heute kräftiger Nordwestwind. Auf den Bergen von den Hohen Tauern bis zum Schneeberg-Rax-Gebiet ist er zum Teil auch stürmisch. Es scheint aber in den meisten Regionen auch einige Stunden die Sonne und das bei 14 bis 21 Grad. Im Süden gehen sich auch 24 Grad aus. Im Nordosten ziehen aber später am Nachmittag wieder mehr Wolken auf. Morgen bleibt es dann windig und wechselhaft mit Höchstwerten zwischen 12 und 19 Grad.
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4: Ich bin Birgit Kern. Fein, dass wir euch auch in der Mittagspause begleiten dürfen. Mahlzeit Österreich. Es ist kurz nach 12 an diesem Montag. Es ist der 21.

Der September. Übermorgen startet offiziell der Herbst mit der Tag-Nacht-Gleiche. Ist irgendwie ein markanter neuer Abschnitt und den nehmen auch viele als Neuanfang wahr. Quasi so ein bisschen wie Neujahr, nur halt 3 Monate vorher. Diesen Effekt nennen die Psychologen Fresh-Start-Effekt. Mehr darüber gleich nach Blue Lagoon und Leonie.

0: Cooler Song von Blue Lagoon hier am Montagmittag auf eurem Wohlfühlradio. Hand aufs Herz, habt ihr euch in den letzten Wochen auch öfter mal gedacht, jetzt aber mehr Sport, früher schlafen gehen, gesünder essen, den Keller aufräumen. Dabei ist der Jahreswechsel ja noch weit weg und damit auch die guten Vorsätze. Aber der September, der hat so seine eigene Magie, wie mein Kollege Michi Seemann weiß.
1: Ja genau, in der Psychologie gibt es dafür sogar einen eigenen Begriff, den Fresh Start Effekt.
0: Aha.
1: Forscher haben herausgefunden, dass wir nach bestimmten Einschnitten im Jahr eher das Gefühl haben, okay, ein neues Kapitel, diesmal packe ich's an. Solche Einschnitte können der Geburtstag sein, ein Monatsanfang oder eben der Beginn des Schuljahres. Und genau da liegt der September goldrichtig. Urlaub vorbei, Alltag zurück, Kinder wieder in der Schule. Das fühlt sich für viele an wie ein Reset.
0: Ja, und das Schöne daran, man muss nicht auf den 1. Jänner warten, um mit einem neuen Abschnitt zu starten. Auch jetzt, Mitte September, ist vielleicht genau die perfekte Zeit, um etwas neu anzugehen. Und wir unterstützen euch dabei gerne mit klasse Musik hier auf eurem einzigen Wohlfühlradio.
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2: Ein neues Sofa wirkt oft im Möbelhaus größer. Wie mache ich also das mit dem Kauf richtig? Wohnprofi Daniel Amlacher.
3: Das Möbelstück im Möbelhaus wirkt schon etwas größer. Im Endeffekt ist es auch so, wenn man es dann das erste Mal reinstellt, dass man sich denkt, okay, das ist wirklich groß, aber es ist so eine Hausmarke. Am besten ist einfach einmal den Grundriss aufzeichnen, ganz hemdsärmelig, und das geht auch ganz toll mittlerweile mit unterschiedlichen Konfiguratoren. Heutzutage kann man ja selbst schon im Internet planen, dass man sich ungefähr einmal optische Vorstellung machen kann. Das Sofa muss natürlich groß genug sein, ja, aber es muss natürlich auch reingehen.
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14: Vor allem von Salzburg ostwärts weht heute kräftiger Nordwestwind. Auf den Bergen von den Hohen Tauern bis zum Schneeberg-Rax-Gebiet ist er zum Teil auch stürmisch. Es scheint aber in den meisten Regionen auch einige Stunden die Sonne und das bei 14 bis 21 Grad. Im Süden gehen sich auch 24 Grad aus. Im Nordosten ziehen aber später am Nachmittag wieder mehr Wolken auf. Morgen bleibt es dann windig und wechselhaft mit Höchstwerten zwischen 12 und 19 Grad.
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2: Mit nassen Socken ins Bett gehen. Klingt einmal ziemlich schräg, ist anscheinend aber eine effektive Einschlafhilfe. Die nasse Socke ist tatsächlich eine uralte Wellness-Anwendung, hat uns Gesundheitsexpertin Elisabeth Trabeder verraten.
3: Die nasse Socke ist eine wunderbare Einschlafhilfe aus der Kneipschen-Philosophie. Da nimmt man einfach eine Baumwollsocke, tränken auch in warmes Wasser, dann zieht man die über die Schafwollsocke dann noch darüber und mit dem gehe ich schlafen. Und der Körper praktisch durch diese Feuchte erwärmt sich der Organismus und hilft mir so auch beim Einschlafen. Und wenn es mir dann in der Nacht unangenehm ist, dann einfach raushaxeln und genau.
2: Wichtig, bevor ihr die nassen Socken anzieht, müsst ihr warme Füße haben. Also im Zweifelsfall vorher ein warmes Fußbad nehmen, ist dann doppelte Wellness.
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4: Deutschland ist eines der wenigen Länder ohne generelles Tempolimit auf Autobahnen. Auch auf der Isle of Man, die zwischen England und Island liegt, gibt es kein Limit. Allerdings sind die Straßen dort so eng, dass man meist ohnehin kaum schneller als 50 km/h fahren kann.
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8: Mit Alexander Fekonja. Europäische Tierschutzorganisationen bereiten aktuell bei der EU eine Beschwerde vor, weil bei uns so viele geschützte Wölfe geschossen werden. Heuer sind es bis jetzt 26, die meisten in Kärnten und Tirol. Kritisiert wird etwa von der Organisation Anka, dass der Herdenschutz noch nicht wie gewünscht funktioniert und Wölfe vorschnell zu Risiko- oder Schadtieren gemacht werden, oft aus politischen Gründen und nicht immer wissenschaftlich belegt. Wer nur für einen Tag nach Venedig kommt, könnte künftig deutlich mehr zahlen. Die Stadt überlegt, den Eintritt für Tagesausflügler von derzeit 5 bis 10 Euro auf rund 30 Euro anzuheben. Damit sollen an Tagen mit großem Andrang weniger Leute kommen. Entschieden ist aber noch nichts. Kalifornien führt einen eigenen Gedenktag für die kürzlich verstorbene Country-Legende Dolly Parton ein. Der 25. September wird künftig der Dolly Parton Day und das wegen eines Wortspiels mit ihrem bekannten Song 9 to 5. Im Englischen lässt sich das Datum als 925 lesen.
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8: In den meisten Regionen bekommen wir jetzt einige Stunden Sonne ab. Im Nordosten ziehen aber im Lauf des Nachmittags mehr Wolken auf und auch ganz im Süden an der Grenze zu Slowenien kann es längere Zeit bewölkt sein und vereinzelt kurz tröpfeln. Die Temperaturen liegen großteils zwischen 14 und 21 Grad, im Süden bei bis zu 24. Morgen geht's dann windig und abwechselnd sonnig und bewölkt weiter. Von Vorarlberg bis Oberkärnten scheint fast den ganzen Tag die Sonne. Höchstwerte morgen 12 bis 20. 20 Grad.
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10: Jetzt um eins mit der Dagmar Hager und auf meiner Playlist jetzt mit Nico Santos und zuvor hier Lady Gaga am Wohlfühlsender.
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1: 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Die Streaming-Tipps des Tages.
2: Brachialwitze am Golfplatz gibt's in der neuen Comedy-Serie The Hawk. In der Hauptrolle Will Ferrell, den kennt ihr unter anderem aus dem Barbie-Film. Und er spielt einen gealterten Golfprofi, der es nochmal wissen will.
3: Oh, Mama, ich bin zurück! Oh nein, bin ich doch nicht.
2: Schrille Karohosen, ein Käppi, das quasi nie richtig sitzt und Humor ziemlich unterhalb der Gürtellinie. Das liefert The Hawk, die neue Comedy-Golf-Serie auf Netflix.
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10: In den meisten Regionen bekommen wir jetzt einige Stunden Sonne ab. Im Nordosten ziehen aber im Lauf des Nachmittags mehr Wolken auf und auch ganz im Süden an der Grenze zu Slowenien kann es längere Zeit bewölkt sein und vereinzelt kurz tröpfeln. Die Temperaturen liegen großteils zwischen 14 und 21 Grad, im Süden bei bis zu 24. Morgen geht es dann windig und abwechselnd sonnig und bewölkt weiter. Von Vorarlberg bis Oberkärnten scheint fast den ganzen Tag die Sonne. Höchstwerte morgen 12 bis 20. 20 Grad.
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13: 2:30 ist es heute am 21. September. Es wird jetzt immer kühler. Morgen müssen wir ja schon kurz einmal das Wort Schnee in den Mund nehmen, auf 1600 Meter herunter. Aber alles halb so wild, weil wir haben uns ja gegenseitig. Wir haben zum Beispiel für euch wieder die Songs, die so richtig gut tun. Völlig egal, wie das Wetter ist. Und ihr habt die Gelegenheit, uns zu hören, wie ihr wollt. 24 Stunden nonstop mit nur Dingen, die so richtig Spaß machen und euch weiterbringen. Und auf meiner Playlist jetzt Mark und hier hört's und die Purple Disco Machine. Ich bin die Dagmaschine, dass ihr bei uns seid.
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1: Im Hafen ist ein Schiff sicher. Allerdings wurden Schiffe nicht dafür gebaut. Grace Hopper, amerikanische Informatikerin.
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2: Diese Schauspielerin kann nur schlafen, wenn alle Türen und Schränke im Haus geschlossen sind. Jennifer Love Hewitt. Die US-Schauspielerin ist vor allem durch die Filmreihe Ich weiß, was du letzten Sommer getan hast berühmt geworden. Und wir wissen jedenfalls, was Jennifer Love Hewitt gestern Abend gemacht hat, nämlich alle Türen im Haus geschlossen.
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11: Mit Alexander Fekonja. Europäische Tierschutzorganisationen bereiten aktuell bei der EU eine Beschwerde vor, weil bei uns so viele geschützte Wölfe geschossen werden. Heuer sind es bis jetzt 26, die meisten in Kärnten und Tirol. Kritisiert wird etwa von der Organisation ANCA, dass der Herdenschutz noch nicht wie gewünscht funktioniert und Wölfe vorschnell zu Risiko- oder Schadtieren gemacht werden, oft aus politischen Gründen und nicht immer wissenschaftlich belegt. Wer nur für einen Tag nach Venedig kommt, könnte künftig deutlich mehr zahlen. Die Stadt überlegt, den Eintritt für Tagesausflügler von derzeit 5 bis 10 Euro auf rund 30 Euro anzuheben. Damit sollen an Tagen mit großem Andrang weniger Leute kommen. Entschieden ist aber noch nichts. Kalifornien führt einen eigenen Gedenktag für die kürzlich verstorbene Country-Legende Dolly Parton ein. Der 25. September wird künftig der Dolly Parton Day und das wegen eines Wortspiels mit ihrem bekannten Song 9-to-5. Im Englischen lässt sich das Datum als 9-2-5 lesen.
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11: In den meisten Regionen bekommen wir jetzt einige Stunden Sonne ab, im Nordosten ziehen aber im Lauf des Nachmittags mehr Wolken auf und auch ganz im Süden an der Grenze zu Slowenien kann es längere Zeit bewölkt sein und vereinzelt kurz tröpfeln. Die Temperaturen liegen großteils zwischen 14 und 21 Grad, im Süden bei bis zu 24. Morgen geht's dann windig und abwechselnd sonnig und bewölkt weiter. Von Vorarlberg bis Oberkärnten scheint fast den ganzen Tag die Sonne. Höchstwerte morgen 12 bis 20 Grad.
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12: Mit der Dagmar jetzt um 2 und hier mit Taylor Swift, Opal Light. Da singt sie ja davon, dass man Vergangenes ablegen darf und sich den Himmel selbst so hell gestalten kann wie Glas, wie Opal Light. Also, geht schon, Taylor.
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0: Lisi, für euren Montagnachmittag jetzt um kurz nach zwei. Ich finde es auch mal schön, dass ihr bei uns seid.
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3: Auf einem kleinen Balkon steht die Hitze ja im Sommer oft wie eine Wand. Deshalb haben wir Tipps von Einrichtungsexperten Jan Diekmann, wie wir uns selbst eine Outdoor-Klimaanlage am Balkon basteln können.
4: Immer durch Pflanzen, durch kleine Sträucher oder Bäume, wenn es möglich ist, weil die einfach durch die Verdunstung eine kühlere Luft herstellen. Als kleiner Extra-Tipp kann man natürlich auch kühle, nasse Handtücher übers Balkongeländer hängen, die kühlen nochmal zusätzlich die Luft.
3: Danke, Einrichtungsexperte Jan Diekmann. Unser Extra-Tipp für Technikfans: Installiert euch ein Sprühnebelsystem am Balkon. Der feine Wassernebel sorgt per Verdunstung für eine sofortige Abkühlung draußen.
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14: In den meisten Regionen bekommen wir jetzt einige Stunden Sonne ab. Im Nordosten ziehen aber im Lauf des Nachmittags mehr Wolken auf und auch ganz im Süden an der Grenze zu Slowenien kann es längere Zeit bewölkt sein und vereinzelt kurz tröpfeln. Die Temperaturen liegen großteils zwischen 14 und 21 Grad, im Süden bei bis zu 24. Morgen geht's dann windig und abwechselnd sonnig und bewölkt weiter. Von Vorarlberg bis Oberkärnten scheint fast den ganzen Tag die Sonne. Höchstwerte morgen 12 bis 20 Grad.
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17: Ach, sich einfach nur wohlfühlen. Bei uns hier am Wohlfühlsender geht das ganz, ganz einfach. Wir haben alles, das euch gut tut und euch weiterbringt. Und zum Beispiel immer wieder auch so schnelle Wellness-to-go-Sachen zwischendurch. Zum Beispiel schauen wir uns jetzt Wellness-Trends aus aller Welt an gleich. Und die Dänen, die haben da ganz was Besonderes. Ihr hört es hier bei uns gleich nach Bob Marley und vorher noch Clock, Clock. Es ist 14:30. Ich bin die Dagmar.
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2: Eiskaltes Wasser ins Gesicht und dann ab in die Sauna, auch im Sommer. Das ist Dänemarks liebstes Wellnessritual. Ich bin die Martina Schobesberger und wir holen euch jetzt wieder die schönsten Wellness-Trends aus aller Welt direkt zu euch nach Hause. Und in Dänemark ist das Hygge. Damit verbindet ihr wahrscheinlich eher so das winterlich Gemütliche mit Kuscheldecke und Kerze, ist aber viel, viel mehr. Hygge ist zum Beispiel, dass die Dänen auch im Sommer in eiskalte Seen springen, sich abkühlen und danach in die Sauna gehen, viel lachen dabei mit Freunden. Unser Tipp für das Hygge-Feeling zu Hause: beendet die Dusche kalt, nur 10 Sekunden, das reicht. Danach zieht ihr den dicksten Bademantel an, den ihr habt, macht euch einen heißen Tee und ruft Freunde an. Willkommen beim dänischen Hygge-Moment direkt bei euch daheim.
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2: Wenn zwei Menschen ganz nahe zusammenrücken, dann gehen sie sprichwörtlich auf Tuchfühlung, ganz genau. Aber woher kommt diese Redewendung? Wir haben für euch recherchiert für diese neue Rubrik. Die Redewendung auf Tuchfühlung gehen kommt aus der Soldatensprache. Wenn Soldaten antreten, dann stehen sie oft ganz dicht nebeneinander, so dicht, dass sich der Stoff ihrer Uniform berührt, also das Tuch. Sie gehen quasi auf Tuchfühlung.
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8: Mit Alexander Fekonja. Bei der Reform der Wehrpflicht will die Regierung noch diese Woche auf die Opposition zugehen. Die Dreierkoalition braucht ja entweder die Grünen oder die FPÖ, weil für Teile der Reform eine Zweidrittelmehrheit nötig ist. Geplant ist, dass der Zivildienst vorerst nur freiwillig von 9 auf 11 Monate verlängert wird. Verpflichtend wird die Verlängerung erst, wenn sich zu wenige fürs Heer entscheiden. Es war bis jetzt ein starkes Zeckenjahr in Österreich. Heuer sind schon jetzt so viele FSME-Erkrankungen aufgetreten wie im gesamten Vorjahr. 155 waren es bisher, informiert der Verband der Impfstoffhersteller heute. Weil Zecken nicht mehr nur im Sommer auftauchen, ist jetzt ein guter Zeitpunkt, den Impfstatus zu checken, heißt es da. Im deutschen Erfurt hat ein 20-Jähriger am vergangenen Wochenende lebenslanges Hausverbot in einem Supermarkt bekommen, weil er sein zuvor gekauftes Marihuana auf der Obstwaage abgewogen hat. Das Ladenpersonal und die Polizei haben ihn dann hinaus eskortiert.
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8: Im Nordosten ziehen im Laufe des Nachmittags immer mehr Wolken auf und auch ganz im Süden kann es vereinzelt kurz nass werden. Sonst klingt der Tag in vielen Regionen aber sonnig aus, bei 14 bis 21 Grad, im Süden bis zu 24 Grad. In der Nacht kommen dann ein paar Regenschauer dazu, vor allem vom Weinviertel und dem Nordburgenland bis ins Salzkammergut. Morgen bleibt es dann großteils abwechselnd sonnig und bewölkt bei 12 bis 19 Grad.
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11: Die spannende Kombination aus Technik und Biologie hat einen Namen, Bionik. Und aus dieser Welt gibt es was ganz, ganz Neues. Völlig schräg. Flugzeuge mit einer Haut wie von Haifischen. Wie das funktioniert, schauen wir uns gleich an hier am Wohlfühlsender. Es ist 3, ich bin die Dagmar Hager, schön, dass ihr da seid.
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0: Alex Warren für euren Montagnachmittag jetzt um kurz nach drei. Ich bin die Dagmeister am Wohlfühlsender und auf dem gibt es jetzt Haifischhaut für Flugzeuge, also zumindest so was wie solche Haut. Das ist das Neueste aus der Welt der Bionik, also aus der Verbindung von Technik und Biologie und sorgt derzeit in der Fachwelt für großes Staunen. Aber Michi Seemann, was ist das genau?
1: Haifischhaut für Flugzeuge. Die weltweit erste sogenannte AeroShark-Installation wird gerade an einem Airbus A330 in Deutschland ausprobiert. Dahinter steckt eine Technologie, die auf einer hauchdünnen Folie die Vorzüge der Haut von Haifischen nachahmt. Deren Haut ist nämlich mit winzigen Schuppen bedeckt, die Verwirbelungen brechen und so das Wasser quasi am Körper vorbeileiten. Damit sollen die Flugzeuge Sprit sparen und das hat wiederum den Vorteil, dass weniger Verbrauch auch weniger Kerosin an Bord bedeutet.
0: Haifischhaut für Flugzeuge. Bei den Spritpreisen wäre doch das auch was Tolles für unsere Autos, oder?
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2: Wir wollen ein neues Sofa, aber welches passt am besten in unser Wohnzimmer? Wohnprofi Daniel Amlacher.
3: Also ganz wichtig ist, dass die Couch nicht irgendwo in eine Ecke reingedrückt wird, dass man wirklich merkt, die hat Raum zum Atmen. Das heißt, 10, 15 cm einmal hinten von der Wand weg zu den nächsten Möbeln sollten mindestens 75 cm bis 1 Meter Platz sein, dass man rundherum schön laufen kann. Und wenn es ein bisschen enger ist, ist es besser, man gibt eben nur einen kleinen Tisch davor hin, eben nur einen Beistelltisch, damit man wirklich sein Sofa etwas größer gestalten kann.
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13: Im Nordosten ziehen im Laufe des Nachmittags immer mehr Wolken auf und auch ganz im Süden kann es vereinzelt kurz nass werden. Sonst klingt der Tag in vielen Regionen aber sonnig aus, bei 14 bis 21 Grad, im Süden bis zu 24 Grad. In der Nacht kommen dann ein paar Regenschauer dazu, vor allem vom Weinviertel und dem Nordburgenland bis ins Salzkammergut. Morgen bleibt es dann großteils abwechselnd sonnig und bewölkt bei 12 bis 19 Grad.
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14: Ihr seid ein Wohlfühlsender. Bei uns kriegt ihr nur Dinge, die so richtig Spaß machen, die euch weiterbringen, die euch gut tun und die euch natürlich auch informieren. Immer wieder damit auch Tipps rund ums Auto. Gleich haben wir einen in Sachen Verbandskasten. Aber vorher noch ganz, ganz viele Songs, zum Beispiel von Yal Naim oder hier von Michael Schulte. Es ist 4:30. Ihr seid, wie gesagt, am Wohlfühlsender und ich bin die Dagmar.
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1: Ich kann, weil ich will, was ich muss. Immanuel Kant, deutscher Philosoph.
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2: Muss man den Verbandskasten im Auto regelmäßig wechseln? In Österreich gibt es keine festgesetzte Frist zum Wechseln des Verbandskastens. Wichtig ist, dass das Verbandszeug noch geeignet und staubdicht verpackt ist. Achtet vor allem auf das Ablaufdatum einiger Teile und tauscht diese rechtzeitig aus. Bei einer Kontrolle durch die Polizei wird das Ablaufdatum ganz genau kontrolliert. Also, gleich mal euren Verbandskasten checken und so Strafen vermeiden.
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8: Mit Alexander Fekonja. Bei der Reform der Wehrpflicht will die Regierung noch diese Woche auf die Opposition zugehen. Die Dreierkoalition braucht ja entweder die Grünen oder die FPÖ, weil für Teile der Reform eine Zweidrittelmehrheit nötig ist. Geplant ist, dass der Zivildienst vorerst nur freiwillig von 9 auf 11 Monate verlängert wird. Verpflichtend wird die Verlängerung erst, wenn sich zu wenige fürs Heer entscheiden. Es war bis jetzt ein starkes Zeckenjahr in Österreich. Heuer sind schon jetzt so viele FSME-Erkrankungen aufgetreten wie im gesamten Vorjahr. 155 waren es bisher, informiert der Verband der Impfstoffhersteller heute. Weil Zecken nicht mehr nur im Sommer auftauchen, ist jetzt ein guter Zeitpunkt, den Impfstatus zu checken, heißt es da. Im deutschen Erfurt hat ein 20-Jähriger am vergangenen Wochenende lebenslanges Hausverbot in einem Supermarkt bekommen, weil er sein zuvor gekauftes Marihuana auf der Obstwaage abgewogen hat. Das Ladenpersonal und die Polizei haben ihn dann hinaus eskortiert.
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8: Im Nordosten ziehen im Laufe des Nachmittags immer mehr Wolken auf und auch ganz im Süden kann es vereinzelt kurz nass werden. Sonst klingt der Tag in vielen Regionen aber sonnig aus, bei 14 bis 21 Grad, im Süden bis zu 24 Grad. In der Nacht kommen dann ein paar Regenschauer dazu, vor allem vom Weinviertel und dem Nordburgenland bis ins Salzkammergut. Morgen bleibt es dann großteils abwechselnd sonnig und bewölkt bei 12 bis 19 Grad.
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9: Montag um 4, Dagmar ist hier und zwischen euch und Miles Smith liegt jetzt gar nichts mehr.
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0: Lady Gaga. Für einen Montagnachmittag jetzt um kurz nach vier. Ich bin die Tagmeisterin am Wohlfühlsender. Ich habe jetzt so ein schönes Thema. Es gibt nämlich gerade einen Blumen-Flash-Mob in Österreich. Noch bis zum 24. September. Heute war es in Graz schon soweit. Was passiert da? Auf öffentlichen Plätzen und in Fußgängerzonen trefft ihr auf Floristinnen und Floristen und die binden da binnen 20 Minuten Blumensträuße und die schenken sie euch dann. Österreichweit, wie gesagt, schon zum vierten Mal unter dem Motto Handwerk kommt zur Bühne. Die Idee dahinter ist, dass man aufs Berufsbild aufmerksam macht. Morgen zum Beispiel geht das um 10 im Stadtpark, in Spital an der Drau und am Linzer Hauptplatz, übermorgen dann in Eisenstadt und Dornbirn und dann geht es weiter in Wien, in St. Pölten und auch noch in Salzburg. Dieser wunderschöne Blumen-Flash-Mob.
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14: Im Nordosten ziehen im Laufe des Nachmittags immer mehr Wolken auf und auch ganz im Süden kann es vereinzelt kurz nass werden. Sonst klingt der Tag in vielen Regionen aber sonnig aus, bei 14 bis 21 Grad, im Süden bis zu 24 Grad. In der Nacht kommen dann ein paar Regenschauer dazu, vor allem vom Weinviertel und dem Nordburgenland bis ins Salzkammergut. Morgen bleibt es dann großteils abwechselnd sonnig und bewölkt bei 12 bis 19 Grad.
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17: Jetzt um 16:30 mit der Dagmar. Ihr seid am Wohlfühlsender, das ist gut so. Und auf dem gibt's gleich Sister Sledge mit einem super Kult-Hit. We are family, bitteschön. Und zuvor Leonie.
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2: Profis starten wie ein Flamingo in den Tag. Die Martina Schobesberger ist hier auf eurem Wohlfühlsender jetzt wieder mit einem Ritual für einen entspannteren Morgen. Balanciert auf einem Bein. Beim Zähneputzen im Bad zum Beispiel oder während ihr darauf wartet, dass der erste Kaffee runterläuft. Auf einem Bein zu stehen fördert die Koordination und stabilisiert die Muskeln. Und wenn ihr das morgens schon schafft, was soll euch dann an diesem Tag noch aus der Balance bringen?
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3: Ihr Schlafzimmer ist bildschirmfreie Zone. Für eine der Top-Journalistinnen der Welt, Arianna Huffington, Mitbegründerin und Chefredakteurin der Huffington Post. Smartphone und Netbook müssen draußen bleiben. Fernseher gibt's bei ihr sowieso keinen im Schlafzimmer. Diese Regel hat die Journalistin nach einem Burnout vor ein paar Jahren eingeführt. Im Bett liest Arianna Huffington dann ganz oldschool ein Buch, das Ganze auf Papier und nicht am E-Reader.
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4: Mit Alexander Fekonja. Heute endet die Begutachtungsfrist für das geplante Social-Media-Verbot für unter 14-Jährige. Mehr als 160 Stellungnahmen sind eingegangen. Dass süchtig machende Funktionen der Netzwerke ins Visier genommen werden, kommt bei vielen Organisationen gut an. Die Regierung will das neue Gesetz noch heuer beschließen. Dafür braucht es aber noch das Go der EU-Kommission, die vergangene Woche ihre eigenen Pläne präsentiert hat. Einen neuen Nachwuchsrekord gibt es bei den Weißstörchen in Macheck in Niederösterreich. Heuer sind es dort 147 Jungvögel, kommt die Info heute vom WWF. Der bisherige Höchstwert aus dem Jahr 1996 ist damit um 9 Tiere übertroffen worden. Und auch pro Brutpaar sind es mit rund 3 Küken im Schnitt so viele wie noch nie. Österreich bewirbt sich offiziell um die U21-Fußball-Europameisterschaft 2029. Der ÖFB hat heute sein endgültiges Bewerbungskonzept bei der UEFA abgegeben. 8 Stadien sind im Rennen, von Wien bis Altach. Die Entscheidung fällt dann im Dezember. Auch Spanien hat Interesse am Turnier angemeldet.
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4: In vielen Regionen klingt der Tag heute recht sonnig aus. Von Nordosten her kommen aber mehr und mehr Wolken daher und die bringen, vor allem vom Weinviertel und vom Nordburgenland bis ins Salzkammergut, auch Regen. Morgen geht's dann windig und abwechselnd sonnig und bewölkt durch den Dienstag. Von Vorarlberg bis Oberkärnten scheint die Sonne fast den ganzen Tag. Ansonsten sind aber immer wieder Wolken und auch Regentropfen dabei. Höchstwerte morgen 12 bis 20 Grad.
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5: Es ist 5, ich bin die Dagmar, ihr seid am Wohlfühl-Sender. Und auf dem gibt's jetzt gleich Michael Schulte und hier die Swedish House Mafia featuring John Martin. Schön, dass ihr da seid.
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0: Michael Schulte für euren Montagnachmittag. Jetzt um kurz nach 5. 2001 hat Sophie Alice Baxter einen Song mit einem ungewöhnlichen Titel herausgebracht, Murder on the Dance Floor. Darin geht es um einen skrupellosen Tanzwettbewerb, den die Sängerin um jeden Preis und mit allen Mitteln gewinnen will. Also so richtig, ich dulde niemanden neben mir. Das geht nicht. Zerstört ja trotzdem nicht die Laune. Also okay, das Ding klingt auf jeden Fall so.
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2: Wenn ihr euch wieder mal nach Bridgerton-Vibe sehnt, dann werdet ihr auf Netflix fündig bei der neuen Serie Meine brillante Karriere. Wir befinden uns da am Anfang des 20. Jahrhunderts, damals für eine Frau ziemlich wenig Auswahl im Leben.
3: Das Mädchen ist erwachsen und es ist höchste Zeit, dass sie die gesellschaftliche Etikette erlernt.
4: Es gibt nur einen einzigen Weg für Frauen, um an Geld zu gelangen, nämlich reich zu heiraten.
3: Ihr rennt leider die Zeit davon.
2: Sibylla sieht das komplett anders. Jung, wild, unberechenbar und fest entschlossen, ihren eigenen Weg zu gehen, der schon bald von einem sehr hübschen Mann gekreuzt wird.
5: Wie kann ich wissen, ob Liebe wahr ist?
6: Du gibst einfach alles dafür auf.
2: Meine brillante Karriere ist eine wirklich brillante Serie, jetzt auf Netflix.
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14: In vielen Regionen klingt der Tag heute recht sonnig aus. Von Nordosten her kommen aber mehr und mehr Wolken daher und die bringen, vor allem vom Weinviertel und vom Nordburgenland bis ins Salzkammergut, auch Regen. Morgen geht's dann windig und abwechselnd sonnig und bewölkt durch den Dienstag. Von Vorarlberg bis Oberkärnten scheint die Sonne fast den ganzen Tag. Ansonsten sind aber immer wieder Wolken und auch Regentropfen dabei. Höchstwerte morgen 12 bis 20 Grad.
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17: Holla die Waldfee. Unsere Playlist hört sich jetzt richtig gut an. Ed Sheeran ist mit dabei. Aura Dione und hier den Anfang machen Fast Boy und Clock Clock. So klingt Wohlfühlen und ihr seid ja am Wohlfühlsender. Also genauso muss das auch sein. 5:30 ist es übrigens gerade. Ich bin die Dagmar.
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1: Von dem Geld, das wir nicht haben, kaufen wir Dinge, die wir nicht brauchen, um Leuten zu imponieren, die wir nicht mögen. Aus dem Film Fight Club.
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2: Mit diesem Wissen könnt ihr heute in der Arbeit so richtig angeben. Wir ergründen für euch, woher Redewendungen kommen. Heute, die zieht wirklich alle Register. Und damit ist gemeint, wenn jemand wirklich alles versucht, um ein Ziel zu erreichen. Aber warum zieht man da alle Register, Kollegin Dagmar Hager?
3: Dieser Ausdruck kommt vom Orgelspielen. Eine Reihe ähnlich klingender Pfeifen in der Orgel heißt Register. Und je mehr Register eine Orgel der Organist zieht, desto voluminöser und kräftiger ist der Klang.
2: Ja, wenn ich auch meinen letzten Zuhörer erreicht habe, dann habe ich alle Register gezogen.
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17: Mit Alexander Fekonja. Heute endet die Begutachtungsfrist für das geplante Social-Media-Verbot für unter 14-Jährige. Mehr als 160 Stellungnahmen sind eingegangen. Dass süchtig machende Funktionen der Netzwerke ins Visier genommen werden, kommt bei vielen Organisationen gut an. Die Regierung will das neue Gesetz noch heuer beschließen. Dafür braucht es aber noch das Go der EU-Kommission, die vergangene Woche ihre eigenen Pläne präsentiert hat. Einen neuen Nachwuchsrekord gibt es bei den Weißstörchen in Macheck in Niederösterreich. Heuer sind es dort 147 Jungvögel, kommt die Info heute vom WWF. Der bisherige Höchstwert aus dem Jahr 1996 ist damit um 9 Tiere übertroffen worden. Und auch pro Brutpaar sind es mit rund 3 Küken im Schnitt so viele wie noch nie. Österreich bewirbt sich offiziell um die U21-Fußball-Europameisterschaft 2029. Der ÖFB hat heute sein endgültiges Bewerbungskonzept bei der UEFA abgegeben. 8 Stadien sind im Rennen, von Wien bis Altach. Die Entscheidung fällt dann im Dezember. Auch Spanien hat Interesse am Turnier angemeldet.
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17: In vielen Regionen klingt der Tag heute recht sonnig aus. Von Nordosten her kommen aber mehr und mehr Wolken daher und die bringen, vor allem vom Weinviertel und vom Nordburgenland bis ins Salzkammergut, auch Regen. Morgen geht's dann windig und abwechselnd sonnig und bewölkt durch den Dienstag. Von Vorarlberg bis Oberkärnten scheint die Sonne fast den ganzen Tag. Ansonsten sind aber immer wieder Wolken und auch Regentropfen dabei. Höchstwerte morgen 12 bis 20 Grad.
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19: Mittag mal jetzt um 6 und hier sind die Songs, die so richtig schön zur Uhrzeit passen.
18: Richtig.

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2: Habt ihr zu Hause auch eine Geschenke-Einpackbox, so für Geschenkpapier, Schleifen, Bänder, Rüschen und so weiter? Und die Bänder, ich sag's euch, die sind wirklich der Endgegner. Wenn sich so ein Knäuel einmal abgerollt und verknotet hat, ja. Und genau deshalb haben wir uns einen Tipp von Ordnungscoach Andrea Auer geholt.
3: Gibt es eine super Methode. Da gibt es ja diese Besteckdosen, Metalldosen, die rundum und um Löcher haben. Und da kann man diese Knäuel dann reinwerfen und steckt immer das lose Ende durch ein Loch durch. Und dann kann man super aussortieren, genau nach der Länge, wie man es braucht. Und die Enden verknoten sich dann nicht mehr, weil die sind ja heraus.
2: Wie genial ist denn das bitte? Ich habe nämlich genau so eine Besteckdose, eine uralte aus Alu, nur irgendwo mal dumm stehen und verwende es nicht mehr.
3: Genau, da kann man super wiederverwenden und es hat einen super Effekt in der Lade dann.
2: Perfekt. Dankeschön, Ordnungsberaterin Andrea Auer.
3: Bitte, gerne.
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4: In vielen Regionen klingt der Tag heute recht sonnig aus. Von Nordosten her kommen aber mehr und mehr Wolken daher und die bringen, vor allem vom Weinviertel und vom Nordburgenland bis ins Salzkammergut, auch Regen. Morgen geht's dann windig und abwechselnd sonnig und bewölkt durch den Dienstag. Von Vorarlberg bis Oberkärnten scheint die Sonne fast den ganzen Tag. Ansonsten sind aber immer wieder Wolken und auch Regentropfen dabei. Höchstwerte morgen 12 bis 20 Grad.
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21: Am Feierabend. 6:30 ist es. Ich bin die Dagmar. Ich hoffe, es geht euch schon so richtig gut. 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
2: Die Finnen sind das glücklichste Volk der Welt. Der neue Weltglücksbericht ist da und zum 9. Mal in Folge landet Finnland auf Platz 1. Wir in Österreich sind auf Platz 19, das nur am Rande. Aber wir haben recherchiert, meine Kollegin Birgit Kern und ich, was können wir denn in Sachen Glück von den Finnen lernen?
3: Wir haben es in Plätze aufgeteilt und Platz 3 ist einmal Gerechtigkeit und Vertrauen.
2: Genau, der Wohlstand ist in Finnland nämlich sehr gerecht verteilt, das soziale Netz funktioniert. Deshalb vertrauen die Finnen ihrer Regierung und auch einander. Sie haben deshalb ganz einfach weniger Sorgen und Ängste.
3: Platz 2 ist dann die mentale Stärke.
2: Und dafür haben die Finnen sogar ein eigenes Wort für ihre Ausdauer und Entschlossenheit. Sisu.
3: Ah, ist hübsch,
2: sagen die Finnen dazu. Gibt übrigens auch einen Film, ist allerdings ein Rachefilm, aber okay. Sisu. Und die Finnen schätzen ganz einfach die einfachen Dinge im Leben und nehmen sich auch selbst nicht allzu ernst.
3: Und Platz 1 für mich, der schönste Platz, die Natur.
2: Genau, du warst ja gerade erst dort, Birgit.
3: Ja, ist Wahnsinn. Also Wälder und zugefrorene sehen natürlich im Mitte, soweit das Auge reicht.
2: Und tatsächlich besitzt in Finnland fast jeder ein Wochenendhäuschen im Grünen, geht dort auch gerne in die Sauna.
3: Das stimmt, also die Häuschen, die wir da gesehen haben, die sind wirklich fast bei jedem Häuschen so eine Sauna dabei.
2: Wir haben recherchiert, in Finnland leben 5,5 Millionen Menschen und es gibt mehr als 3 Millionen Saunen.
3: Bedeutet hochgerechnet sitzen dann in jeder Sauna in Finnland 1,5 glückliche Finnen.
2: Genau.
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1: Büchercheck. Der Innviertler Autor Klaus Ranzenberger hat in seinem neuen Buch Der Onkel Franz und der Hausverstand seine eigene Sicht auf die Dinge und auch auf die Eigenheiten unserer Sprache. Zum Beispiel, wenn wir sagen wollen, dass es wo ziemlich dreckig ist. Im Innviertel beim Onkel Franz heißt das dann nämlich Franz Ranzenberger?
2: Da ist dann einfach sauberdreckig. Je nach Betonung sollte man auch da schaut's aber ordentlich aus, nicht allzu wörtlich nehmen. Eine Ermahnung des Onkel Franz, er holte mich zum Stammtisch ab und ich war noch nicht ganz fertig, ich solle mich jetzt aber langsam beeilen. Geh weiter, komm her, lässt den Angesprochenen ähnlich ratlos zurück und ein sogenannter gescheiter Blödsinn verrät auch nicht sofort, ob hier ein Nobelpreis in Aussicht steht.
1: Unser Tipp im Büchercheck heute, der Onkel Franz und der Hausverstand, ein herrlich komisches, satirisches, humorvolles Buch über die menschlichen Befindlichkeiten, erschienen im Insalz Verlag.
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12: Mit Alexander Fekonja. Heute endet die Begutachtungsfrist für das geplante Social-Media-Verbot für unter 14-Jährige. Mehr als 160 Stellungnahmen sind eingegangen. Dass süchtig machende Funktionen der Netzwerke ins Visier genommen werden, kommt bei vielen Organisationen gut an. Die Regierung will das neue Gesetz noch heuer beschließen. Dafür braucht es aber noch das Go der EU-Kommission, die vergangene Woche ihre eigenen Pläne präsentiert hat. Einen neuen Nachwuchsrekord gibt es bei den Weißstörchen in Macheck in Niederösterreich. Heuer sind es dort 147 Jungvögel, kommt die Info heute vom WWF. Der bisherige Höchstwert aus dem Jahr 1996 ist damit um 9 Tiere übertroffen worden. Und auch pro Brutpaar sind es mit rund 3 Küken im Schnitt so viele wie noch nie. Österreich bewirbt sich offiziell um die U21-Fußball-Europameisterschaft 2029. Der ÖFB hat heute sein endgültiges Bewerbungskonzept bei der UEFA abgegeben. 8 Stadien sind im Rennen, von Wien bis Altach. Die Entscheidung fällt dann im Dezember. Auch Spanien hat Interesse am Turnier angemeldet.
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12: In vielen Regionen klingt der Tag heute recht sonnig aus. Von Nordosten her kommen aber mehr und mehr Wolken daher und die bringen

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